0: Yes.
1: No.
0: Si.
1: No.
0: Yeah.
1: Nein.
0: Positiv.
1: Negativ.
0: Positiv.
1: Negativ.
0: Nein.
1: Ja. Ja. Schwarz.